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2: Es gibt in Deutschland nirgendwo eine Erfolgsleiter, die in den Himmel ragt. Wirkliche Karrieren, wie in England, sind den Popgruppen hierzulande verwehrt. Nun hat sich noch keine Gruppe auf dem Weg nach oben vom platten Land lösen können. So ist der deutsche Beat immer volkstümlich.